die viele Menschen von Nordafrika im Kopf haben. Dichte Korkeichenwälder, Pinien, Eukalyptusbäume und Farnpflanzen bedecken die Berghänge. Im Frühling verwandeln Wildblumen große Flächen in ein farbenfrohes Naturgemälde. Die Luft ist frisch, die Temperaturen angenehm und die Landschaft lädt zum Wandern, Entdecken und Erholen ein. Ein besonderes Naturjuwel ist der Nationalpark Ischgl. Dieses UNESCO-Weltnaturerbe gehört zu den bedeutendsten Feuchtgebieten Afrikas. Jedes Jahr dient der See tausenden Zugvögeln als Rastplatz auf ihrer Reise zwischen Europa und Afrika. Flamingos, Störche, Reiher und zahlreiche weitere Vogelarten machen die Region zu einem Paradies für Naturfreunde und Ornithologen. Doch nicht nur die Natur ist bemerkenswert. Auch die Landschaft spielt eine zentrale Rolle für das grüne Gesicht Tunesiens. Seit Jahrtausenden benutzen die Menschen die fruchtbaren Böden des Landes. Schon die Römer bezeichneten das Gebiet des heutigen Tunesiens als eine der wichtigsten Kornkammern des Mittelmeerraums. Bis heute zählt die Landwirtschaft zu den bedeutenden Wirtschaftssektoren des Landes. Besonders bekannt ist Tunesien für seine Olivenhaine. Mehr als 80 Millionen Olivenbäume prägen die Landschaft vieler Regionen. Von Nord nach Süd erstrecken sich silbrig schimmernde Felder, die besonders während der Erntezeit ein beeindruckendes Bild bieten. Tunesisches Olivenöl genießt weltweit einen hervorragenden Ruf und wird regelmäßig bei internationalen Wettbewerben ausgezeichnet. Doch die Landwirtschaft Tunesiens hat noch weit mehr zu bieten. Die Halbinsel Gabon gilt als Garten Tunesiens. Hier wachsen Orangen, Zitronen, Mandarinen und andere Zitrusfrüchte in großer Zahl. Im Frühling erfüllte der Duft der Orangenblüten ganze Landstriche und schafft eine einzigartige Atmosphäre. Auch Granatäpfel, Feigen, Aprikosen, Pfirsiche und Mandeln gehören zu den wichtigsten landwirtschaftlichen Produkten des Landes. Im Zentrum und Süden Tunesiens prägen wiederum die berühmten Dattelpalmen das Landschaftsbild. In den Oasen von Tozeur, Nefta und Kebili gedeihen die weltbekannten Deglettenur-Datteln, die oft als Königin der Datteln bezeichnet werden. Diese grünen Inseln mitten in der Wüste zeigen eindrucksvoll, wie Mensch und Natur seit Jahrhunderten zusammenarbeiten. Die Oasen sind wahre Meisterwerke nachhaltiger Landwirtschaft. Durch ausgeklügelte Bewässerungssysteme entstehen fruchtbare Lebensräume in einer ansonsten trockenen Umgebung. Doch das grüne Tunesien endet nicht bei der Landwirtschaft. Nein, nein. Immer mehr Regionen setzen auf Naturtourismus und nachhaltige Entwicklung. Wanderwege, Naturparks und ökologische Projekte ermöglichen Besuchern, die Vielfalt der Landschaften kennenzulernen und gleichzeitig die Umwelt zu schützen. Besonders beliebt sind Wanderungen durch die Wälder des Nordens, Vogelbeobachtungen am Ischgl-See oder Ausflüge in traditionelle Bergdörfer. Diese Form des Tourismus trägt dazu bei, die lokale Wirtschaft zu stärken und gleichzeitig die natürlichen Ressourcen zu bewahren. Auch beim Thema erneuerbare Energie blickt Tunesien zunehmend in die Zukunft. Das Land investiert in Solar- und Windenergie, um nachhaltige Lösungen für kommende Generationen zu entwickeln. Durch die Kombination aus natürlichem Reichtum und innovativen Projekten entsteht Schritt für Schritt ein Modell, das Umweltschutz und wirtschaftliche Entwicklung miteinander verbindet. Ein weiterer wichtiger Aspekt ist die biologische Vielfalt. Tunesien beherbergt zahlreiche Tier- und Pflanzenarten, die an die unterschiedlichen Klimazonen des Landes angepasst sind. Von den mediterranen Küstenlandschaften über die Waldregionen des Nordens

0: den Wüstengebieten im Süden existieren zahlreiche Ökosysteme auf engem Raum. Diese Vielfalt macht Tunesien zu einem faszinierenden Naturraum, der Wissenschaftler und Naturliebhaber gleichermaßen begeistert. Besonders bemerkenswert ist dabei, dass all diese Landschaften innerhalb weniger Stunden erreichbar sind. Man kann morgens durch grüne Wälder wandern, mittags an einem See Vögel beobachten und am Abend die Dünen der Sahara bewundern. Nur wenige Länder bieten eine solche Konzentration unterschiedlicher Naturräume auf vergleichsweise kleiner Fläche. Das grüne Tunesien ist deshalb weit mehr als eine geografische Besonderheit. Es ist ein Symbol für die Vielfalt des Landes, für seine natürlichen Ressourcen und für die enge Verbindung zwischen Mensch und Umwelt. Während viele Besucher zunächst wegen der Strände oder historischen Städten kommen, entdecken sie oft eine unerwartete Seite Tunesiens. Eine Landschaft voller Leben, Farben und natürlicher Schönheit. Vielleicht liegt gerade darin eine der größten Stärke des Landes. Tunesien verbindet Meer, Berge, Wälder, Oasen und Wüste zu einem einzigartigen Mosaik. Diese Vielfalt macht das Land zu einem besonderen Ort im Herzen des Mittelmeerraums. Wer Tunesien besucht, entdeckt nicht nur Geschichte und Kultur, er entdeckt auch ein grünes Land voller Überraschungen, einen grünen Fleck Nordafrikas, der es verdient, bewahrt und geschätzt zu werden. 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
12: Wenn Menschen an Tunesien denken, entstehen oft Bilder von goldenen Stränden, der endlosen Sahara oder historischen Ruinen aus der Antike. Doch es gibt eine Seite des Landes, die außerhalb Tunesiens oft viel zu wenig bekannt ist. Seine grüne Seite. Tatsächlich überrascht Tunesien viele Besucher mit seiner landschaftlichen Vielfalt. Zwischen Mittelmeer und Wüste erstrecken sich Wälder, fruchtbare Ebenen, Obstgärten, Weinberge und Naturparks. Wer das Land bereist, entdeckt schnell, dass Tunesien weit mehr als Sonne und Land ist. Heute nehmen wir Sie mit auf eine Reise durch das grüne Tunesien, durch eine Natur, die zu den wertvollsten Schätzen des Landes gehört. Im Norden Tunesiens befindet sich eine der wasserreichsten Regionen Nordafrikas. Hier prägen Berge, Flüsse und ausgedehnte Wälder die Landschaft. Besonders die Region rund um Indraham, Tabaka und Djanduba erinnern eher an südeuropäische Mittelgebirgslandschaften als an die Bilder, die viele Menschen von Nordafrika im Kopf haben. Dichte Korkeichenwälder, Pinien, Eukalyptusbäume und Farnpflanzen bedecken die Berghänge. Im Frühling verwandeln Wildblumen große Flächen in ein farbenfrohes Naturgemälde. Die Luft ist frisch, die Temperaturen angenehm und die Landschaft lädt zum Wandern, Entdecken und Erholen ein. Ein besonderes Naturjuwel ist der Nationalpark Ischgl. Dieses UNESCO-Weltnaturerbe gehört zu den bedeutendsten Feuchtgebieten Afrikas. Jedes Jahr dient der See Tausenden Zugvögeln als Rastplatz auf ihrer Reise zwischen Europa und Afrika. Flamingos, Störche, Reiher und zahlreiche weitere Vogelarten machen die Region zu einem Paradies für Naturfreunde und Ornithologen. Doch nicht nur die Natur ist bemerkenswert. Auch die Landschaft spielt eine zentrale Rolle für das grüne Gesicht Tunesiens. Seit Jahrtausenden benutzen die Menschen die fruchtbaren Böden des Landes. Schon die Römer bezeichneten das Gebiet des heutigen Tunesiens als eine der wichtigsten Kornkammern des Mittelmeerraums. Bis heute zählt die Landwirtschaft zu den bedeutenden Wirtschaftssektoren des Landes. Besonders bekannt ist Tunesien für seine Olivenhaine. Mehr als 80 Millionen Olivenbäume prägen prägen die Landschaft vieler Regionen von Nord nach Süd, erstrecken sich silbrig schimmernde Felder, die besonders während der Erntezeit ein beeindruckendes Bild bieten. Tunesisches Olivenöl genießt weltweit einen hervorragenden Ruf und wird regelmäßig bei internationalen Wettbewerben ausgezeichnet. Doch die Landwirtschaft Tunesiens hat noch weit mehr zu bieten. Die Halbinsel Gabon gilt als Garten Tunesiens. Hier wachsen Orangen, Zitronen, Mandarinen und andere Zitrusfrüchte in großer Zahl. Im Frühling erfüllte der Duft der Orangenblüten ganze Landstriche und schafft eine einzigartige Atmosphäre. Auch Granatäpfel, Feigen, Aprikosen, Pfirsiche und Mandeln gehören zu den wichtigsten landwirtschaftlichen Produkten des Landes. Im Zentrum und Süden Tunesiens prägen wiederum die berühmten Dattelpalmen das Landschaftsbild. In den Oasen von Tozeur, Nefta und Kebili gedeihen die weltbekannten Deglettenur-Datteln, die oft als Königin der Datteln bezeichnet werden. Diese grünen Inseln mitten in der Wüste zeigen eindrucksvoll, wie Mensch und Natur seit Jahrhunderten zusammenarbeiten. Die Oasen sind wahre Meisterwerke nachhaltiger Landwirtschaft. Durch ausgeklügelte Bewässerungssysteme entstehen fruchtbare Lebensräume in einer ansonsten trockenen Umgebung. Doch das grüne Tunesien endet nicht bei der Landwirtschaft. Nein, nein. Immer mehr Regionen setzen auf Naturtourismus und nachhaltige Entwicklung. Wanderwege, Naturparks und ökologische Projekte ermöglichen Besuchern, die Vielfalt der Landschaften kennenzulernen und gleichzeitig die Umwelt zu schützen. Besonders beliebt sind Wanderungen durch die Wälder des Nordens, Vogelbeobachtungen am Ischgl-See oder Ausflüge in traditionelle Bergdörfer. Diese Form des Tourismus trägt dazu bei, die lokale Wirtschaft zu stärken und gleichzeitig die natürliche

0: Tunesien beherbergt zahlreiche Tier- und Pflanzenarten, die an die unterschiedlichen Klimazonen des Landes angepasst sind. Von den mediterranen Küstenlandschaften über die Waldregionen des Nordens bis zu den Wüstengebieten im Süden existieren zahlreiche Ökosysteme auf engem Raum. Diese Vielfalt macht Tunesien zu einem faszinierenden Naturraum, der Wissenschaft und Naturliebhaber gleichermaßen begeistert. Besonders bemerkenswert ist dabei, dass all diese Landschaften innerhalb weniger Stunden erreichbar sind. Man kann morgens durch grüne Wälder wandern, mittags an einem See Vögel beobachten und am Abend die Dünen der Sahara bewundern. Nur wenige Länder bieten eine solche Konzentration unterschiedlicher Naturräume auf vergleichsweise kleiner Fläche. Das grüne Tunesien ist deshalb weit mehr als eine geografische Besonderheit. Es ist ein Symbol für die Vielfalt des Landes, für seine natürlichen Ressourcen und für die enge Verbindung zwischen Mensch und Umwelt. Während viele Besucher zunächst wegen der Strände oder historischen Städten kommen, entdecken sie oft eine unerwartete Seite Tunesiens, eine Landschaft voller Leben, Farben und natürlicher Schönheit. Vielleicht liegt gerade darin eine der größten Stärke des Landes. Tunesien verbindet Meer, Berge, Wälder, Oasen und Wüste zu einem einzigartigen Mosaik. Diese Vielfalt macht das Land zu einem besonderen Ort im Herzen des Mittelmeerraums. Wer Tunesien besucht, entdeckt nicht nur Geschichte und Kultur, er entdeckt auch ein grünes Land voller Überraschungen, einen grünen Fleck Nordafrikas, der es verdient, bewahrt und geschätzt zu werden. 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

nicht und mag kein Herrscher der Welt sein, denn das liegt mir nicht. Ich möchte weder herrschen noch irgendwen erobern, sondern jedem Menschen helfen, wo immer ich kann. Den Juden, den Heiden, den Farbigen, den Weißen. Jeder Mensch sollte dem anderen helfen, nur so verbessern wir die Welt. Wir sollten am Glück des anderen teilhaben und nicht einander verabscheuen. Hass und Verachtung bringen uns niemals näher. Auf dieser Welt ist Platz genug für jeden und Mutter Erde ist reich genug, um jeden von uns satt zu machen. Das Leben kann ja so erfreulich und wunderbar sein. Wir müssen es nur wieder zu leben lernen. Die Habgier hat das Gute im Menschen verschüttet. Und Missgunst hat die Seelen vergiftet und uns im Paradeschritt zu Verderb und Blutschuld geführt. Wir haben die Geschwindigkeit entwickelt, aber innerlich sind wir stehen geblieben. Wir lassen Maschinen für uns arbeiten und sie denken auch für uns. Die Klugheit hat uns hochmütig werden lassen und unser Wissen kalt und hart. Wir sprechen zu viel und fühlen zu wenig. Aber zuerst kommt die Menschlichkeit und dann erst die Maschinen.

Da sind wir live aus dem Studio 1. Schönen guten Abend, herzlich willkommen bei RTSE Multikulti Live. Aus diesem Studio 1 senden wir, und da beginnt hier die deutschsprachige Sendung. Der Teddybär lässt grüßen, hier viele Grüße von unserem Teddybär an euch alle, egal wo ihr auch seid. Teddybär, das ist ja ein Symbol, ein Zeichen für die Hauptstadt Berlin, und deshalb steht er auch immer da. Er sendet mit, er moderiert ja mit. Hallihallo, schön, dass ihr auch dabei seid, live. Schön, dass DJ GW präsent ist. Er garantiert uns die Technik. Raithel Wisletti, das sind die Initialien GW. Es ist 19.21 Uhr und gerade mal läuft ja ein Spiel, ein sehr interessantes Spiel, Fußball WM 2026, und heute spielt ja Marokko gegen Kanada, und Marokko führt jetzt in der zweiten Halbzeit mit 1:0 gegen die Kanadier. Mehr dazu natürlich in der Rubrik WM 2026 bei RTSI Multikulti Live. Zum Wetter erstmal 28 Grad. Das ist die aktuelle Temperatur hier in Tunis. Wobei, heute haben die Temperaturen in ganz Tunesien eigentlich viel erreicht. Viel. Und sie haben ja uns einfach mal die Stärke der Mutter Natur gezeigt. Bis zu 34 Grad heute. Morgen geht das ja auch weiter so. Und heute Abend bleibt der Himmel klar. Und es gibt ja auch einen auffrischenden Wind. Die Temperatur kann natürlich auch in dieser Nacht auf rund 24 Grad zurückkommen oder runtergeschraubt werden von der Mutter Natur. In Berlin 15 Grad im Moment. Es regnet, es ist ja ein bisschen trüb. Und das Wetter in Berlin heute und morgen bleibt ja teils bewölkt, teils freundlich. Und da am Montag nächste Woche gibt es, also am Montag und am Dienstag gibt es dann auch wieder dichte Wolken. Und dabei fällt ja morgen und am Montag viel Regen in Berlin. Und auch am Dienstag muss man ja mit vereinzelten Regenschauern rechnen. Die Höchstwerte liegen jetzt zwischen 23 Grad morgen und 18 Grad am Montag. Heute Samstag, Saturday Abend, und damit willkommen in der Zeitreise von heute. Was geschah genau wie heute? Vor vielen Jahren, zum Beispiel im Jahr 2006, als erster Deutscher startet der Astronaut Thomas Reiter mit der US-Raumfähre Discovery zur internationalen Raumstation ISS. Im gleichen Jahr, also 2006, genau wie heute, am 4. Juli, die deutsche Nationalmannschaft im Fußball verliert in Dortmund den Fußballklassiker gegen Italien mit 0:2 nach Verlängerung. Schade, dass Italien nicht mit dabei ist bei dieser WM in Amerika, und damit scheitert sie, ich meine die deutsche Nationalmannschaft damals im Jahr 2006, scheitert sie zum vierten Mal nach 1934, 1958 und 1970 im Halbfinale einer Weltmeisterschaft. 1946, genau wie heute am 4. Juli, in der polnischen Provinzstadt Kielce, knapp 170 Kilometer südlich von Warschau, kommt es zu den schwersten Ausschreitungen gegen Juden in Polen nach dem Zweiten Weltkrieg in Europa. Und bei diesem Angriff oder beim Angriff eines Mobs auf ein von Juden bewohntes Haus werden 42 Menschen, darunter 40 Juden, ermordet und etwa 80 weitere verletzt. Kurze Zeitreise von heute. Und nicht zuletzt. Also 1776, genau wie heute am 4. Juli, und zwar an der Ostküste Nordamerikas, verabschiedet der Kongress die Declaration of Independence, mit der 13 englische Kolonien ihre Unabhängigkeit von Großbritannien erklären. Und der 4. Juli, genau wie heute im Jahr 1776, gilt als Gründungsdatum der USA, und da sollte man wirklich auch nicht verwechseln, Großbritannien verwechseln mit England. Genauso wie mit Holland und Niederlande. Holland ist jetzt, für Holland ist das ja das Aus für die WM, aber es gibt ja auch immer wieder, da wird die Frage gestellt, gibt es ja einen Unterschied eigentlich zwischen Holland und den Niederlanden?
Heißt das nun Holland oder Niederlande? Und dieser Frage stellen sich eigentlich viele Menschen auf der ganzen Welt. Doch auch für viele Niederländer selbst scheint der Unterschied nicht immer klar zu sein. Für uns hier auch, also für Germanisten, ist es ja auch nicht so ganz klar. Niederlande, also eigentlich das Land, Plural die Länder. Und Nieder kommt ja von niedrig als Adjektiv. Und wenn man das Adjektiv damit verbindet, also vor dem Nomen ein niedriges Land zum Beispiel, Plural niedrige Länder. So wäre es ja auch korrekt. Das ist aber nicht böse gemeint. Aber es ist so in der Grammatik. Niederlande. Warum Lande? Warum nicht Niederländer? Aber das hat ja nicht mit niedrig zu tun. Es heißt ja, es ist ja einfach mal kompakt. Das heißt Niederlande und die Niederlande. Die Republik der sieben Vereinigten Niederlande bestand schon von 1588 bis 1795 und die Region Holland war immer ein Teil davon. Und damals, als Napoleon im Jahre 1795 die Niederlande eroberte, wurde Holland zu einem Department der Batavischen Republik, so hieß es damals, und 1806 zu einem Teil des Königreichs Holland, genau wie Großbritannien und England, das ist der Unterschied. Und nach dem Abzug der Franzosen damals wurde ja Holland dann zu einer Provinz, die später in Zuid und Nordholland untergeteilt wurde. Und das heutige Belgien gehört zu dieser Zeit ebenfalls zum Vereinigten Königreich der Niederlande. Jedoch lösten sich ja auch die belgischen Provinzen im Jahr 1830 vom restlichen Teil der damaligen Niederlande, weil Holland zunehmend an Dominanz gewann. Diese wirtschaftliche und kulturelle Dominanz der Provinzen Nord- und Süd-Holland führte dazu, dass immer mehr Menschen im Ausland die Bezeichnung Holland verwendeten und wenn sie ja eigentlich das ganze Land meinten. Zu den Niederlanden gehören ja jedoch noch 10 weitere Provinzen, habt ihr das gewusst, nämlich Zeeland, Nord-Brabant, Limburg, Utrecht, Gelderland, Flevoland, Drenthe, Overijssel, Friesland und Groningen. Und in diesem Zusammenhang, ja, da sollten wir wirklich ja Holland nicht mit der mit Niederlande oder mit den Niederlanden vermischen oder vertauschen, genau wie Großbritannien und England. So, Punkt zu diesem Thema. Es ist 19.27 Uhr. Marokko 1. Genau, und Kanada 0. Ist das richtig, DJ? Super, das ist ja die zweite Halbzeit. Wir werden ja erstmal eine musikalische Pause hier machen. Wir hören ja heute wirklich einen super schönen neuen Song. Nicht gut genug. Genießt ihr die Momente. Hallo, Tunesien.

0: Olli, und damit beginnt die Rubrik. Willkommen in der Rubrik WM 2026 in den USA, Kanada und Mexiko bei RTSE Multikulti Live Fußball Sport. Heute gibt es ja auch zwei Spiele, zwei Partien. Im Moment läuft ja eine Partie Marokko gegen Kanada. 65 Minuten Spielzeit bis jetzt. Und Marokko führt mit 1:0 gegen die Kanadier. Für heute Abend auch gegen 23 Uhr europäischer Zeit, also tunesischer Zeit, 22 Uhr um 10 Uhr abends. Frankreich gegen Paraguay, das ist ja auch ein sehr interessantes Spiel und da kann man ja auch als Fußballfan das Spiel voll genießen. WM-Debütant Cap Verde begeistert in Miami die Welt. Gegen Argentinien gelingt den Afrikanern eines der schönsten Tore des Turniers. Lionel Messi, Argentinien, hat sich ja am Freitagabend in Miami mit einem Zittersieg gegen Cap Verde ins WM-Achtelfinale gerettet. Ihr wisst ja, im Fußball ist ja auch alles möglich. Everything is possible im Football. WM-Neuling Cap Verde zeigte eine der besten Leistungen des Turniers, die beste Mannschaft der Welt, und schien Argentinien bereits ins Elfmeterschießen zu zwingen. Doch ein spätes Eigentor in der Verlängerung brachte den Favoriten schließlich ja doch noch sicher in die nächste Runde. Argentinien war in der 29. Minute in Führung gegangen, als Messi ja nach einer brillanten Ballannahme Torhüter Fortina überwand, und in der 59. Minute glich De Roy mit einem flachen Schuss aus. Lisandro Martinez von Manchester United schien in der Verlängerung mit einem wuchtigen Schuss unter die Latte den Sieg zu Argentinien oder für Argentinien zu sichern. Doch Sidney Lupus Cabral zog vom Strafraumrand ab und traf spektakulär in den Winkel. Ja, es war eines der schönsten Tore dieses Turniers. In der Minute Nummer 103 lenkte Dine Borges einen Kopfball von Christian Romero unglücklich ins eigene Netz und machte den 3:2-Sieg der Argentinier natürlich perfekt. Ja, zuvor hatte Argentinien Algerien, Österreich und Jordanien besiegt und damit Gruppe J gewonnen. Im Achtelfinale tritt Argentinien nun in Atlanta auf die Pharaonen auf Ägypten, das sich ja am Freitag im Elfmeterschießen gegen Australien durchsetzte. Und damit war ja das Aus für Australien. Salah, Mohamed Salahs lässig verwandelter Panenka-Elfmeter sicherte den Ägyptern den Sieg in Dallas nach einer 10-Partie. Und für die Fußballer, für die Spieler, endete das Spiel mit einer bitteren Enttäuschung. Obwohl Torhüter, also für die Soqueros, endete das Spiel mit einer bitteren Enttäuschung, obwohl Torhüter Patrick Beach erneut sehr stark hielt. Und vor dem Elfmeterschießen wurde er doch für den erfahrenen Schussmann Matt Rain ausgewechselt. Harry Souter schoss hier den ersten australischen Strafstoß weit über das Tor und Lucas Harrington traf nur die Latte. Ägypten verwandelte alle 4 Versuche vom Punkt. Andernorts bescherte ein Tor von Jon Arias Kolumbien einen 1:0-Sieg gegen Ghana. Und der nächste Gegner ist die Schweiz in Vancouver. Im Moment schauen wir mal wieder zurück. Wie läuft das im Moment? Wir müssen ja erstmal aktualisieren. 65 Minuten Spielzeit im Moment zwischen Kanada und Marokko. Und Marokko führt hier immer noch mit 1:0. Das war's zum Thema Fußball und weiter geht's mit Musik. Halt. Wir fahren ja mal kurz, wir machen ja einen Katzensprung nach Sarsis oder wie man hier in Tunesien diese wunderschöne Stadt nennt, Jerjis. Und die 3 Erdbeben, die wir auch in den letzten Tagen erlebt haben in Sarsis, also ist das eigentlich ein Grund für Sorge, was das INM dazu sagt. das Institut für Meteorologie in Tunesien die drei Erdbeben, die innerhalb von weniger als 24 Stunden nahe Sarsis registriert wurden, haben ja bei vielen Tunesiern Besorgnis ausgelöst. Und angesichts der Fragen, die diese Abfolge natürlich auch von Erdbeben aufgeworfen hat, möchte das Nationale Institut für Meteorologie, das INM, jedoch beruhigen. Es handelt sich ja in Sarsis um eine völlig normale geologische Entwicklung. So viel dazu. Und es ist ja immer noch 1:0 für Marokko gegen Kanada. 70 Minuten fast Spielzeit. Genießt ja den nächsten Song hier bei uns von Madonna mit Hang Up. Hallo Tunesien.
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Hallo Tunesien und willkommen in der Tunesienreise. Heute beginnen wir diese Rubrik Tunesienreise mit einer Frage: Wie heißt der längste Fluss Tunesiens oder wie heißt der längste Fluss hier in Tunesien? Beginnt mit M und endet mit DA. Natürlich, der Majerda-Fluss ist der längste Fluss hier in Tunesien. Heißt einfach mal so Majerda. Und dieser Fluss hieß in der Antike Bagradas. Also früher hieß Majerda Bagradas und heute einfach mal Majerda. Und dieser Fluss ist mit 485 Kilometern Tunesiens längster Fluss, der das ganze Jahr über Wasser führt. Aber wo beginnt hier der Fluss? Wo fließt er eigentlich? Was ist hier der? Wo ist der Ursprung? Der Majerda entspringt im nordöstlichen Algerien und durchfließt bei Rardimau die algerisch-tunesische Grenze. Und von dort strömt er entlang einer Strecke über Gendouba, Bousalem, südlich von Beja, Djezelbeb und Utica ins Mittelmeer. Dieser Fluss Majerda speist mehr als die Hälfte der landesweiten Wasserversorgung Tunesiens und darüber hinaus liegt das landwirtschaftlich ertragreichste Gebiet eigentlich Tunesiens im Majerda-Tal. Die Durchflussmenge des Majerda wurde ja an der hydrologischen Station Djezelbeb bei dem größten Teil des Einzugsgebiets über die Jahre 1953 schon bis 1975 gemittelt gemessen. Das Einzugsgebiet des Majerda teilt sich ja auf Tunesien und Algerien auf. Und so funktioniert das ja auch weiter. Aber in der Antike, im Jahre 255 vor Christus in Tunesien, fand am rechten Flussufer die Schlacht am Bagradas, früher Majerda heute, während des ersten Punischen Krieges statt. Im Jahr 2007 wurden die Lagune von Rar el-Milh und das angrenzende Delta des Majerda in die Liste der Ramsar-Stätten aufgenommen und damit ja als Feuchtgebiet von internationaler Bedeutung, insbesondere als Lebensraum für Wasser und viele Vogelarten anerkannt. Wir fassen das Ganze kurz. Der Fluss, der längste Fluss in Tunesien heißt Majerda. Bagradas damals in der Antike. Majerda ist der längste und einzige ganzjährig wasserführende Fluss Tunesiens. Der etwa 450 Kilometer lange Fluss entspringt hier in Algerien, durchquert den Norden Tunesiens und mündet bei Tunis in das Mittelmeer. Und als wichtigste Wasserradar Tunesiens speist dieser Fluss über 80% der landesweiten Wasserressourcen. Und das fruchtbare Majerda-Tal bildet natürlich auch das wichtigste Agrargebiet des Landes und wird intensiv bewässert. Historisch bekannt war der Fluss in der Antike als Bagradas. Und ausführliche geografische und geschichtliche Details kann man natürlich auch im Internet oder in Büchern viel mehr davon erfahren. 2:0 für Marokko gegen Kanada im Moment, in der 80. Minute. 19:46 Minuten. Wir hören jetzt einen Song von IM. Ein bisschen eine tolle Mischung eigentlich. Eine Ehe zwischen dem Orient und dem Okzident, ein bisschen Jazz, Blues, aber hierbei geht das ja um die Nationalhymne, also den Text von Abul Qasim Shabbi, aber viel mehr mit Jazz. Genießt ihr die Momente, über 3 Minuten Genuss pur, nur bei RCCI Multikulti. Hallo, Tunesien.

0: Hallo Tunesien, ich hoffe, es war ein Genuss pur jetzt hier. Abul Qasim Chebbi, dieser Song, der tunesischen Nationalhymne, ein bisschen anders als gewöhnlich. Es ist 19:51 Uhr und knapp wären es hier 3:0 für Marokko, 2:0. Ein halbes Tor gegen den Pfosten. Gut, es ist 19:51 Uhr. Minuten. The Arrival of the Queen of Saba. Das hören wir uns hier mal jetzt an von Handel. Genießt ihr die Momente bei RTCI Multikulti? Hallo, Tunesien.
1: Eines Tages unterrichtete Albert Einstein eine Klasse und schrieb an die Tafel ein, mal 9 ist gleich 9, 2 mal 9 ist gleich 18 und er fuhr fort bis zu 10, mal 9 ist gleich 91. Die Klasse brach in Gelächter aus, weil Einstein einen Fehler gemacht hatte. Die richtige Antwort auf 9 mal 10 ist natürlich 90 und nicht 91. Und die Schüler begannen sich über ihn lustig zu machen. Einstein wartete, bis alle still waren und sagte dann, obwohl ich 9 Aufgaben richtig gelöst habe, hat mich niemand gelobt. Aber als ich einen Fehler machte, fingen alle an zu lachen. Das bedeutet, dass selbst wenn eine Person erfolgreich ist, wird die Gesellschaft auch den kleinsten Fehler bemerken. Deshalb möchte ich euch heute daran erinnern, dass Fehler ein Teil des Prozesses sind. Wie Einstein einmal sagte, der einzige Mensch, der nie einen Fehler macht, ist jemand, der nichts tut.
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Hallo Tunesien, und das scheint ja das Aus für Kanada zu sein. 2:0, Spielzeit 90 Minuten. Ja, es wird ein bisschen schwierig sein für die Kanadier, aber heute Abend gibt es ja auch ein tolles Spiel. Paraguay gegen Frankreich um 23 Uhr europäischer Zeit, in Tunesien, tunesischer Zeit 22 Uhr. Es ist 19:56 Minuten. Hallo Tunesien, danke Dorothea Hatem. Vielen Dank allen für das Zuhören, für das Zuschauen. Halt, nach ihrem plötzlichen Verschwinden aus der tunesischen Delegation in Norwegen wird Lady Rofran Belchir künftig Deutschland vertreten. Da wurde ja auch viel debattiert. Ihr plötzliches Verschwinden aus der tunesischen Delegation in Norwegen im vergangenen Oktober 2025 hatte natürlich auch eine Schockwelle ausgelöst und über mehrere Wochen Spekulationen genährt. Und damals von Sportverantwortlichen als regelrechte Flucht in Tunesien dargestellt, sorgte dieser Fall Rofran Belchir weit über die Welt des Gewichthebens hinaus für großes Aufsehen. 9 Monate später ist das Rätsel gelöst. Die tunesische Meisterin Rofran Belchir gab heute, dem 4. Juli, bekannt, dass sie künftig die Farben Deutschlands auf der internationalen Bühne vertreten wird. So viel zu diesem Thema. Vielen herzlichen Dank allen für das Zuhören, für das Zuschauen. Danke an GW für seine exzellente Kooperation an der Technik. Reiz Luis Leti, gleich geht es hier auch weiter mit dem spanischen Programm. Esma Telili, genießt ihr den Abend noch mit Nena 99 Luftballons. Bis zur nächsten Sendung. Tschüss und bye bye.